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Sehr viel.

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1: Im Studio Finnriebe sehr freundlieb. Die Ermittlungen nach dem Drohnenvorfall am Leipziger Flughafen laufen auf Hochtouren. Immer noch ist völlig unklar, von wem die mit Sprengstoff bestückte Drohne stammt. Klar ist aber, mit Amateuren hat man es hier nicht zu tun, so Sachsens Innenminister Schuster.
2: Das ist nicht irgendjemand, der fälschlicherweise in der Anflugschneise mit seiner Drohne herumspielt. Hier geht es um eine sehr ernste Angelegenheit. Die Tatsache, dass erstmals in Deutschland eine Drohne mit Sprengstoff bestückt wurde, spricht, glaube ich, Bände, von welchem Szenario wir hier sprechen müssen.
1: Bundesinnenminister Dobrindt spricht von einem hybriden Anschlagsszenario und einer neuen Gefahrenqualität. In der Rentendebatte wird der Ton immer rauer. Unionsfraktionschef Frei macht jetzt Druck auf Bundessozialministerin Baas. Sie soll im Herbst einen konkreten Gesetzentwurf vorlegen, damit die Reform noch in diesem Jahr durch den Bundestag kommt, so Frei in der Rheinischen Post. Der Streitpunkt bleibt die abschlagsfreie Rente nach 45 Beitragsjahren. Frei will, dass diese Regel wie geplant abgeschafft wird, so wie es auch die Rentenkommission vorgeschlagen hat. Dagegen regt sich aber Widerstand auch aus den eigenen Reihen. Mehrere Ministerpräsidenten, sowohl von SPD als auch CDU, wollen daran festhalten und warnen davor, die lange Arbeitsleistung vieler Menschen nicht ausreichend zu berücksichtigen. Die niedrigen Pegel in deutschen Flüssen, vor allem dem Rhein, sorgen aktuell für eine ganze Reihe an Problemen. Um mögliche Gegenmaßnahmen soll es heute auf einer Konferenz in Bonn gehen. Dazu hat Bundesverkehrsminister Bilger eingeladen. Der BUND kritisiert, dass Umweltverbände nicht dabei sind. Im Prozess um den tödlichen Autoanschlag auf eine Verdi-Demo in München soll heute das Urteil fallen. Der 37-jährige Angeklagte soll im Februar 2025 eine Mutter und ihr zweijähriges Kind getötet haben. Als Motiv sieht die Bundesanwaltschaft eine Mischung aus Religion, Politik und Einsamkeit. Gutachtern zufolge war er voll schuldfähig. Um weiter an der Macht zu bleiben, soll FIFA-Präsident Infantino Marokko das WM-Finale 2030 zugesagt haben. Im Gegenzug für Unterstützung bei seiner Wiederwahl. Das berichtet die britische Times. Auch die Co-Gastgeber Spanien und Portugal hoffen aufs Endspiel im eigenen Land und dürften darüber wenig begeistert sein.
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3: Mit KI-Support. Viele Wolken gibt es gerade an der Küste. Dazu kann ab und zu auch mal ein leichter Schauer runterkommen. Sonst bleibt es meist trocken. Die Temperaturen liegen aktuell zwischen 17 und 8 Grad. Tagsüber wird es dann ein Mix aus Sonne und Wolken. Im Südosten sind auch kräftiger Regen und Gewitter dabei. Dazu steigen die Werte auf 21 bis 31 Grad.

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1: Im Studio Finnriebe sehr freundlieb. Eine neue Gefahrenqualität. So beschreibt Bundesinnenminister Dobrindt die mit Sprengstoff bestückte Drohne, die am Leipziger Flughafen unschädlich gemacht wurde. Nach seiner Einschätzung handelt es sich um ein hybrides Anschlagsszenario. Dobrindt sagte:
2: Vor wenigen Monaten habe ich gegenüber der Öffentlichkeit auch deutlich gemacht, dass wir die Bedrohungslage hochstufen müssen. Weg von einer abstrakten Bedrohungslage hin zu einer hohen Gefährdung. Und das zeigt sich auch gerade jetzt, dass diese Einschätzung real ist.
1: Die Ermittlungen laufen auf Hochtouren. Bislang ist völlig unklar, wer hinter dem Vorfall steckt. Die niedrigen Pegel in deutschen Flüssen, vor allem dem Rhein, sorgen aktuell für eine ganze Reihe an Problemen. Um mögliche Gegenmaßnahmen soll es heute auf einer Konferenz in Bonn gehen. Dazu hat Bundesverkehrsminister Bilger eingeladen. Colin Mock mit den Einzelheiten.
3: Wir gucken uns an, was wir da aktuell machen können, sagte ein Sprecher seines Ministeriums im Vorfeld. Kritik gab es auch schon vorher, unter anderem vom BUND, weil Umweltverbände nicht mit dabei sind. Die Binnenschifffahrt muss an die Flüsse angepasst werden und nicht umgekehrt, sagte BUND-Chef Band. Die Bundesregierung konzentriere sich nur auf die wirtschaftlichen Folgen und verkenne die eigentlichen Probleme.
1: Immer mehr Länder in Europa melden Rekordtemperaturen. In Österreich gab es den zweiten Tag in Folge einen neuen Höchstwert. Knapp über 41 Grad wurden im Osten des Landes gemessen. Und auch in der Slowakei war es mit etwas mehr als 41 Grad so heiß wie noch nie. In der Rentendebatte macht Unionsfraktionschef Frei Druck auf Bundessozialministerin Baas. Sie soll im Herbst den Gesetzentwurf vorlegen, sagte Frei der Rheinischen Post. Streit gibt es vor allem um die Rente mit 63. Frei und die Bundesregierung wollen sie eigentlich abschaffen. Immer mehr Ministerpräsidenten sind dagegen. Die FIFA-Spitze stellt sich weiter geschlossen hinter ihren Präsidenten Infantino. Das hat der Fußball-Weltverband nach einem Krisentreffen in Marokko klargestellt. Die FIFA räumt zwar Fehler mit Blick auf die Investorenaffäre ein, macht für den Ärger aber auch die Medien mitverantwortlich.
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4: Mit KI-Support. Viele Wolken gibt es gerade an der Küste. Dazu kann ab und zu auch mal ein leichter Schauer runterkommen. Sonst bleibt es meist trocken. Die Temperaturen liegen aktuell zwischen 17 und 8 Grad. Tagsüber wird's dann ein Mix aus Sonne und Wolken. Im Südosten sind auch kräftiger Regen und Gewitter dabei. Dazu steigen die Werte auf 21 bis 31 Grad.

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1: Im Studio Finn Riebesel Freundlieb. Nach dem Drohnenvorfall am Leipziger Flughafen spricht Bundesinnenminister Dobrindt von einem hybriden Anschlagsszenario. Wer dahinter steckt, lasse sich aber noch nicht sagen. Es waren aber definitiv keine Amateure, so Dobrindt. Und weiter?
2: Drohnensichtungen, Drohnenbedrohungen, auch im hybriden Zusammenhang, das kennen wir aus der Vergangenheit. Dass eine Drohne bewaffnet mit Sprengstoff sich hier auf einem Flughafengelände befindet, das ist ein neues Bedrohungsszenario.
1: Die Drohne war in der Nähe eines ukrainischen Frachtflugzeugs entdeckt und dann unschädlich gemacht worden. In der Rentendebatte wird der Ton immer rauer. Unionsfraktionschef Frei macht jetzt Druck auf Bundessozialministerin Baas. Sie soll im Herbst einen konkreten Gesetzentwurf vorlegen, damit die Reform noch in diesem Jahr durch den Bundestag kommt, so Frei in der Rheinischen Post. Der Streitpunkt bleibt die abschlagsfreie Rente nach 45 Beitragsjahren. Frei will, dass diese Regel wie geplant abgeschafft wird, so wie es auch die Rentenkommission vorgeschlagen hat. Dagegen regt sich aber Widerstand, auch aus den eigenen Reihen. Mehrere Ministerpräsidenten, sowohl von SPD als auch CDU, wollen daran festhalten und warnen davor, die lange Arbeitsleistung vieler Menschen nicht ausreichend zu berücksichtigen. Der neue Bundesverkehrsminister Bilger will heute über Maßnahmen gegen das Niedrigwasser vor allem im Rhein sprechen. Er hat Experten zu einer Konferenz nach Bonn eingeladen. Kritik gibt's im Vorfeld vom BUND. Dass keine Umweltorganisation dabei ist, zeige, dass die Bundesregierung die eigentlichen Probleme verkennt, heißt es. Der Iran und der Oman haben sich auf eine neue Route durch die Straße von Hormus geeinigt. Es könnten also bald wieder mehr Schiffe dort durchfahren. Die Meerenge ist wichtig für den weltweiten Öltransport. Im Krieg zwischen dem Iran und den USA gibt es weiterhin keinen Deal. Um weiter an der Macht zu bleiben, soll FIFA-Präsident Infantino Marokko das WM-Finale 2030 zugesagt haben. Im Gegenzug für Unterstützung bei seiner Wiederwahl. Das berichtet die britische Times. Auch die Co-Gastgeber Spanien und Portugal hoffen aufs Endspiel im eigenen Land und dürften darüber wenig begeistert sein.
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3: Mit KI-Support. Viele Wolken gibt es heute, dazu ist an der Küste ordentlich Wind dabei und im Südosten kann es länger regnen, teils mit Gewittern. Sonst mischen sich Sonne und Wolken, meist bleibt es trocken, vereinzelt kommt aber mal ein leichter Schauer runter. Dazu werden es 21 bis 31 Grad. Morgen oft sonnig und trocken, höchstens 30 Grad.

0: die Zeit. Es ist 6 Uhr. 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
2: Im Studio Jana Klonikowski. Schönen guten Morgen. Nach dem Drohnenvorfall am Leipziger Flughafen spricht Bundesinnenminister Dobrindt von einem hybriden Anschlagsszenario. Wer dahinter steckt, lasse sich aber noch nicht sagen. Es waren aber definitiv keine Amateure, so Dobrindt. Und weiter?
3: Drohnensichtungen, Drohnenbedrohungen, auch im hybriden Zusammenhang, das kennen wir aus der Vergangenheit, dass eine Drohne bewaffnet mit Sprengstoff sich hier auf einem Flughafengelände befindet. Das ist ein neues Bedrohungsszenario.
2: Die Drohne war in der Nähe eines ukrainischen Frachtflugzeuges entdeckt und dann unschädlich gemacht worden. Die niedrigen Pegel in deutschen Flüssen, vor allem dem Rhein, sorgen aktuell für eine ganze Reihe an Problemen. Um mögliche Gegenmaßnahmen soll es heute auf einer Konferenz in Bonn gehen. Dazu hat Bundesverkehrsminister Bilger eingeladen. Der BUND kritisiert, dass Umweltverbände nicht dabei sind. In der Rentendebatte wird der Ton rauer. Unionsfraktionschef Frei macht jetzt Druck auf Bundessozialministerin Baas von der SPD. Sie soll im Herbst einen konkreten Gesetzentwurf vorlegen, damit die Reform noch in diesem Jahr durch den Bundestag kommt, so Frei in der Rheinischen Post. Finn Riebesel-Freundlieb.
4: Der Streitpunkt bleibt die abschlagsfreie Rente nach 45 Beitragsjahren. Frei will, dass diese Regel wie von der Bundesregierung geplant abgeschafft wird, so wie es auch die Rentenkommission vorgeschlagen hatte. Dagegen regt sich aber Widerstand, auch aus den eigenen Reihen. Mehrere Ministerpräsidenten sowohl von CDU als auch SPD wollen daran festhalten und warnen davor, die lange Arbeitsleistung vieler Menschen nicht ausreichend zu berücksichtigen.
2: Die Nachfrage nach der neuen E-Auto-Förderung bleibt groß. Mehr als 100.000 Menschen haben mittlerweile einen Antrag gestellt, heißt es vom Bundesamt für Wirtschaft. Seit Mai gibt es je nach Einkommen und Fahrzeug bis zu 6.000 Euro Förderung. Um weiter an der Macht zu bleiben, soll FIFA-Präsident Infantino Marokko das WM-Finale 2030 zugesagt haben, im Gegenzug für Unterstützung bei seiner Wiederwahl, das berichtet die britische Times. Auch die Co-Gastgeber Spanien und Portugal hoffen auf das Endspiel 2030.
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5: Mit KI-Support. Viele Wolken gibt es heute, dazu ist an der Küste ordentlich Wind dabei und im Südosten kann es länger regnen, teils mit Gewittern. Sonst mischen sich Sonne und Wolken, meist bleibt es trocken, vereinzelt kommt aber mal ein leichter Schauer runter. Dazu werden es 21 bis 31 Grad. Morgen oft sonnig und trocken, höchstens 30 Grad.

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0: Albert Hammond, der Tausendsasser. Warte mal, hier ist noch was an. Moment, die Monitore, ich höre das. Da gibt es ja schon fast eine Rückkopplung. Wo ist der Ausschalter? Hier ist er. Zack, weg. Nee, das darf nicht sein. Albert Hammond, The Peacemaker. Hören wir, hier war der Opener meiner Sendung.
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0: Da ist er wieder. Da ist er wieder, der Unhold vom Lande. Ich sag's euch, heute ist Donnerstag. Donnerstag den ganzen Tag. Der 6. August. Der 6. August. Der 8. wollte ich sagen. 6.8.2026. Genau, ihr hört die Sendung Der Morgen mit Gernot, die es montags bis freitags live gibt von 6 bis 9 und von 3 Uhr in der Nacht bis 6 Uhr an die Wiederholung vom Vortag. Zur vollen Stunde, wie immer, hört ihr Nachrichten, Sport und Wetterbericht in kompakter Variante. Zur 20. Sendeminute circa gibt es einen kleinen Beitrag. Um halb dann die Wetteraussichten und 10 nach halb gucken wir, wer heute am 6. August Geburtstag hat. Musikalischerseits, wie immer, der stete Wechsel mit Uhrzeit dazwischen. Genau, mit der aktuellen Uhrzeit. Von Deutsch in Nicht-Deutsch gesungenem Liedgut. Und wenn ihr ganz lieb seid, dann kriegt ihr tatsächlich noch einen dämlichen Spruch von mir. Ja, muss ich erstens gut gelaunt sein und zweitens müsst ihr artig gewesen sein, ne? Ja, und schön den Nachtisch aufessen. Richtig! 6:08 haben wir es, 8 Minuten nach 6 und nach Albert Hammond. In Englisch hören wir was Deutsches von Rex Gildo und sie hieß Julie. Schön, dass ihr da seid. Moin, moin, ihr Lieben.

0: Genau. Und sie hieß Julie. Die Nummer kommt eigentlich von einem, ist das ein Kroate dort? Da ist jedenfalls im Daniel heißt der, ne? Ich glaube, oder aus dem ehemaligen Jugoslawien oder irgendwie so. Da, wo kommt das her? Ja, genau. Und Rex Gildo sang hier, die Deutsche. Rumänisch ist der, glaube ich, gewesen. So war das, das Original. Egal, wie auch immer. Rex Gildo sang die deutsche Variante, wie eben gehört. Wir haben es 6 Uhr und 12 Minuten, 3 Minuten vor 6:45. Jan und Dean hören wir jetzt mit Memphis, Tennessee. Na, die Nummer haben wir auch schon etliche gesungen.
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0: Jana Dean, Memphis, Tennessee. 6 Uhr und 15 Minuten in der Zwischenzeit, genau 6:45 oder auch 6:15. Friedrich Schütter hören wir jetzt. Wer ist das denn? Kann ich euch sagen. Friedrich Schütter ist die deutsche Stimme vom Dingens. Wer ist da wieder Dingens? Warte mal, jetzt ist ja wieder alles verrutscht. So, hier, fein, hast du es fein hingekriegt. So, genau. Mit dem Wind muss ich weiter sehen. Singt er jetzt? Lee Marvin, ne, ist das Original, das englische Wanderin' Star, der mit der schönen, tiefen, rauen Stimme. Und der Friedrich Schütter, der singt das Ding jetzt in Deutsch. Mit dem Wind muss ich weiterziehen. Da ist er.
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0: Die deutsche Synchronisationsstimme von Ben Cartwright, ja, genau, von der Perone de Rosa. Wenn ich den Friedrich Schütter höre, dann denke ich immer an den Ben. Nicht schlecht, mit dem Wind muss ich weiterziehen. Wandering Star hier in der deutschen Fassung. 6:20 in der Zwischenzeit. 10 Minuten vor 6:30 haben wir's. Jetzt gibt's den versprochenen Beitrag und dann The Human League und Open Your Heart. Schöne Mucke aus den 80ern. Libanesische Ärzte haben am Mittwoch einen 30-jährigen Mann 39 Besteckteile aus seinem Magen entfernt. Wie ein Arzt des Krankenhauses mitteilte. Der Libanese wurde in das Krankenhaus von BK eingeliefert, weil er ein Stück einer Wasserpfeife verschluckt hatte und zu ersticken drohte. Im Magen des Mannes fanden Ärzte Messer, Gabeln, Löffel aus Metall und Plastik sowie Feuerzeuge. Einer der behandelnden Ärzte sagte, das Besteck sei zwar schwer gewesen, habe aber die Magenwände des Mannes nicht eingerissen. Der Mann leide an psychologischen Problemen. Sein Zustand habe sich inzwischen jedoch stabilisiert. Dem Arzt zufolge hatte der Mann Esslöffel und Messer halbiert, um das Besteck besser schlucken zu können.
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0: Siehste, geht doch, wa? Geht doch. Human League. The Human League and open your heart. Ja, genau. Öffne dein Herz. Mach ich doch. Montag bis Freitag von 6 bis 9. Extra für euch. Bin ich herzvoll. Danach bin ich der Teufel in Person. Ja, wenn ihr wüsstet. 6 Uhr und 25 Minuten haben wir es. 5 Minuten vor 6:30. Jetzt haben wir noch einen schnuckeligen Song und dann wenden wir uns den Wetterdaten zu. Andrea Berg, die singt Schenk mir einen Stern. Naja, ich weiß nicht. Kommt auf die Größe drauf an. Und auf die Beschaffenheit. So ein Schokostern wäre schon nicht schlecht, ne? Oder? So Lebkuchenform? Nee, nicht? Nicht? Ha, wenn ihr wüsstet. Gestern war... Vorgestern. Es war gestern. Das war tatsächlich gestern. Gestern bin ich in einen Discounter gegangen, der mit N anfängt. Mit N. N wie November, ja? Und was sehe ich da? Eine riesengroße Palette Dominosteine stehen. Ich dachte immer, der andere Discounter wäre Marktführer im Weihnachtsdekoration und Weihnachtssüßigkeitenverkauf. Ne? Das war in meiner letzten Augustwoche. Der mit dem L war das immer, ja? Ja, genau. Aber jetzt hat der Discounter mit dem N vorne, der hat jetzt tatsächlich den ersten Preis, den ersten Platz. In der ersten Augustwoche Dominosteine verkaufen. Nicht schlecht. Kann man also ab sofort am Strand liegen und diesen Strand coolen Drink da mit dem Eis drin und dem Schirmchen drin und dem langen Strohhalm? Nein, den brauchst du nicht. Dominosteine isst man jetzt.
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0: Andrea Birk, schenk mir einen Stern. Schöne, entspannte Unterhaltungsmusik zum entspannten Wachwerden und gute Laune bekommen. Der ein oder andere Andrea Birk-Fan hat sie jetzt sogar ein Schmunzeln im Gesicht. Siehste, dann habe ich ja mein Ziel erreicht. Habe ich ja mal was richtig gemacht. 6:30 Uhr haben wir es, ganz genau 6:30, ihr Lieben. Wir hören gleich Sandy Shore mit Long Live Love. Aber zuvor gibt's erstmal das Wetter.
1: Mit KI-Support. Viele Wolken gibt es heute, dazu ist an der Küste ordentlich Wind dabei und im Südosten kann es länger regnen, teils mit Gewittern. Sonst mischen sich Sonne und Wolken, meist bleibt es trocken, vereinzelt kommt aber mal ein leichter Schauer runter. Dazu werden es 21 bis 31 Grad. Morgen oft sonnig und trocken, höchstens 30 Grad.

0: das war schon. Ich dachte, da kommt noch eine Strophe. Aber es war tatsächlich ein kurzer. Sandy Shaw und Long Live Love. 6 Uhr und 34 Minuten haben wir es in der Zwischenzeit. 4 Minuten nach 6:30. Ihr Lieben, wenn ihr so mein Programm, ja, die Sendung, der morgen mit Gernot relativ aufmerksam zuhört, dann merkt ihr, dass der eine oder andere Sampler immer dazwischen ist. Ne? So ein kleiner zarter Jingle zwischen den Titeln, das lockert die Sendung auf. Und dann kommt auch immer so ein Jingle, wo die einzelnen oder ein paar einzelne Titel so leicht angespielt werden. Ne? Habt ihr bestimmt auch gemerkt. Ne? Unter anderem ist einer dabei, wo ein Titel vorgestellt wird, so kurz angespielt wird, Barfuß. Ja? Barfuß und zweimal gesagt und den Schluss aus Ende. Jetzt hören wir uns den Titel mal komplett an. Der Interpret heißt Rainer Bertram und der singt diesen Titel ohne Schuhe. Barfuß. Gernot, du bist ein Happen dämlich. Das stimmt. Montag bis Freitag von 6 bis 9.
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0: nicht ganz so aussagekräftig vom Inhalt des Textes. Außerdem, irgendwie fehlt mir noch eine dritte Strophe. Das waren bloß zwei. Man sieht es auch an der Kürze, ne? 2:09 nur lang, ne? Aber nun wisst ihr, wo dieses Stückchen, dieser kleine Ausschnitt, den ich hier immer das ein oder andere Mal spiele, in meinem Zentern her habe. Genau, Rainer Bertram und Barfuß. 6:00 und, na, gleich 38 Minuten. Ein paar Sekündchen fehlen noch. 8 Minuten nach 6:30. Spielen wir noch einen kurzen. Der ist nochmal 2 Sekunden sogar kürzer wie der Rainer Bertram mit dem Barfuß. Der ist nämlich nur 2:07 lang. Ne? Und dann gucken wir mal, wer heute Geburtstag hat. Der kurze Titel ist von den Beatles. Gernot sagt das richtig. Ja, von den 4 Pilzköpfen aus Liverpool. Du sollst das richtig sagen. Na, von The Beatles. Ach, es geht doch mit ihnen. Wunderbar. My Bonnie.
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0: Gucken wir mal, wer am 6. August Geburtstag hat oder hätte. Ah, unter anderem, ach guck an, Nuschelmoser, hat man liebevoll immer gesagt. Ja, tatsächlich. Hans Moser, der österreichische Schauspieler, ja, der 1964 im Alter von 83 Jahren von uns gegangen ist, der hätte heute Geburtstag gehabt. Lustig ist, was hier steht, sonst könnt ihr ja noch nicht sehen. Hier steht wortwörtlich, pass auf. Hans Moser hätte heute Geburtstag gehabt. Er wurde geboren und verstarb 1964 im Alter von 83 Jahren. Ja. Liebe Redaktion von dieser Seite. Lest ihr euren Text eigentlich noch oder macht das komplett alles die KI? Auch das Nachlesen, die Nachkontrolle? Gernot. Robert Mitchum. Der US-amerikanische Filmschauspieler hätte heute auch Geburtstag gehabt. 1917 geboren und 97 ist er im Alter von 79 Jahren vor uns gegangen. Wen haben wir noch? Andy Warhol, ja, Begründer und bedeutender Künstler der Pop-Art. Ja. Evelyn, 1928 geboren. Ja. Evelyn Hamann, die kennen wir doch, die kennen wir. Evelyn, na die meine ich.
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2: Wie Sie wünschen, gnädige Frau.
0: Ja, genau, die. Hätte heute auch Geburtstag gehabt. Sie ist aber leider 2007 von uns gegangen im Alter von nur 65 Jahren. Des Weiteren, wen haben

noch? Wen haben wir noch? Hier, guckst du? Monika Morell, die Schweizer Schlagersängerin. Ja? 1953 geboren und im nur zarten Alter von 54 Jahren 2008 von uns gegangen. Ihren bekanntesten Titel, den kennen wir, ich fange nie was an einem Sonntag an, den spiele ich jetzt aber nicht, sondern jetzt spiele ich also durchaus auch einen hörbaren Titel von ihr und nicht unbekannt. Später, wann ist das? Bitte, liebe Monika, das Geburtstagsständchen.

0: Geburtstagskind des Tages, Monika Morell, hier mit Doppel-H. Und die Monika mit C wie Charlie, nicht mit K wie Kaufmann oder Konrad oder Kilo. Später, wann ist das? Berechtigte Frage. 6 Uhr und 46 Minuten haben wir es. Eine Minute nach dreiviertel sieben. Jetzt gibt's eine schöne Mucke von David Bowie. Man hat eine Saison in den 80ern. Ich überlege gerade scharf. Naja, mitten in den 80ern. Richtig. This is not America. Na bitte.
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0: entspannte Mucke mit David Bowie. This is not America. Stimmt, this is Germany. Hier Märkisch Oderland, ja. Yeah? The best moderation. Ne, lass es, Gerhard. Lass es. Ja, gut. Wobei, die Amis dürfen sagen, ne? American people first. Wehe dem, du sagst Deutschland zuerst oder Deutschland den Deutschen oder so. Um Gottes Willen. Du Nazi, Nazi-Parolen und sowas. In Amerika ist das gar gut gäbe. Auch in anderen Ländern denkt man nationalbewusst und sagt sich zuerst die eigenen Bürger. Und dann, wenn noch ein bisschen was übrig ist, kann man gerne was spenden oder helfen in anderen Ländern. Völlig normal für mich. Ja, nur in Deutschland nicht. Da hilft man erst den anderen und wenn man selbst in Armut ist, dann guckt man dumm aus der Wäsche. So wie es die Linken tun. Die tun selber dumm aus der Wäsche schauen. Weil sie von nichts Ahnung haben. Aber von dem Nichts, da haben sie richtig viel Ahnung. Rudolf Rock und die Schocker, das ist eine Party. 6 Uhr und 52 Minuten, 8 Minuten vor 7 in der Zwischenzeit.
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Rudolf Rock und die Schocker, das ist eine Party. Die Melodie habt ihr natürlich erkannt von der Wanda, von der Wanda Jackson. Let's have a party, ne? Genau, das englische Original. Ihr Lieben, einen schnuckligen Song habe ich noch, bis ran an die 7 Uhr Nachrichten. CC Catch singt I Can Lose My Heart Tonight. Wir haben es nämlich 6 Uhr und 56 Minuten, 4 Minuten vor 7. Ich würde mich aber freuen, wenn wir in der zweiten Stunde auch noch mit zusammen sind. Bis gleich, ihr Lieben. Und schön artig sein. Ihr wisst ja immer die Aufforderung, ja, macht keinen Blödsinn. Und wenn ihr schon auf dem Stuhl sitzt, wackelt nicht mit den Beinen, haltet die Füße still, setzt gerade, Ellbogen vom Tisch. Mann, Mann, legt das Handy beiseite, wenn du jetzt frühstückst mit mir. Muss ich euch immer alles dreimal sagen. Mein lieber Mann.

0: Zeit. Es ist 7 Uhr. 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
2: Im Studio Jana Klunikowski. Schönen guten Morgen. Eine neue Gefahrenqualität. Das hat Bundesinnenminister Dobrindt zu der Sprengstoffdrohne gesagt, die am Leipziger Flughafen entdeckt und dann unschädlich gemacht wurde. Dobrindt spricht von einem hybriden Anschlagsszenario.
3: Vor wenigen Monaten habe ich gegenüber der Öffentlichkeit auch deutlich gemacht, dass wir die Bedrohungslage hochstufen müssen. Weg von einer abstrakten Bedrohungslage hin zu einer hohen Gefährdung. Und es zeigt sich auch gerade jetzt, dass diese Einschätzung real ist.
2: Bisher ist noch völlig unklar, wer hinter dem Vorfall steckt. Die Ermittlungen laufen auf Hochtouren. Die niedrigen Pegel in den deutschen Flüssen, vor allem am Rhein, sorgen aktuell für eine ganze Reihe an Problemen. Um mögliche Gegenmaßnahmen soll es heute auf einer Konferenz in Bonn gehen. Dazu hat Bundesverkehrsminister Bilger eingeladen. Colin Mock mit den Einzelheiten.
4: Wir gucken uns an, was wir da aktuell machen können, sagte ein Sprecher seines Ministeriums im Vorfeld. Kritik gab es auch schon vorher, unter anderem vom BUND, weil Umweltverbände nicht mit dabei sind. Die Binnenschifffahrt muss an die Flüsse angepasst werden und nicht umgekehrt, sagte BUND-Chef Band. Die Bundesregierung konzentriere sich nur auf die wirtschaftlichen Folgen und verkenne die eigentlichen Probleme.
2: Wenn die Rentenreform noch dieses Jahr kommen soll, muss die Rente mit 63 abgeschafft werden. Das hat Unionsfraktionschef Frei jetzt nochmal betont. Und er nimmt da Bundessozialministerin Baas in die Pflicht. Die müsse einen Entwurf vorlegen, der auch die umstrittene Abschaffung enthält. Das sagte Frei der Rheinischen Post. Ungewöhnliches Urteil in New York. 3 Großproduzenten müssen da wegen illegaler Preisabsprachen 53 Millionen Eier an Ausgabestellen für kostenlose Lebensmittel spenden. Die Eierpreise sind in den USA ein hochsensibles Thema. Letztes Jahr kostete ein Ei teilweise fast $1. Dicke Überraschung im Tennis. French Open-Sieger Zverev ist beim Masters-Turnier in Montreal schon in der ersten Runde gegen den Niederländer Griekspoor rausgeflogen. Für Zverev ist das ein Dämpfer im Kampf um Weltranglistenplatz 1.
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5: Mit KI-Support. Sonne und Wolken gibt es heute Morgen. Im Süden bleibt die Sonne oft länger dran. Dazu kann es vom Alpenrand Richtung Niederbayern am Nachmittag wieder Gewitter geben. Sonst bleibt es meist trocken, nur ab und zu kommt ein Schauer runter. Die Höchstwerte liegen zwischen 21 und 31 Grad. An der Küste sind Sturmböen möglich. Morgen dann meistens sonnig und trocken, im Norden mehr Wolken, maximal bis 30 Grad.

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0: The Eagles und nicht die Eagles, sondern die Eagles, ja, mit einem Q als zweiten Buchstaben. Viva Bobby Joe. Ihr Lieben, das war der Opener der zweiten Stunde meiner Sendung.
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0: So, legen wir los, wa? Legen wir los. Heute ist der 6. Der 6. August, der 6.28.26. Ihr hört wie immer die Sendung Der Morgen mit Gernot in der zweiten Stunde hier nun schon. Montags bis Freitags von 6 bis 9 Uhr live und unlive von 3 Uhr in der Nacht bis 6 Uhr ran. Die Wiederholung vom Vortag. Zur vollen Stunde, ja, in meiner Sendestunde gibt es Nachrichten, Sport und Wetterbericht. In der 20. habe ich einen kleinen Beitrag drin, um halb dann die Wetteraussichten, genau. Und 10 nach halb gucken wir, wer heute Geburtstag hat. Zwischen den Titeln, einmal deutsch, einmal nicht deutsch gesungenes Liedgut, gibt's immer die aktuelle Uhrzeit und zack ist der Drops so gut wie lutscht. Wir haben es 7 Uhr und 8 Minuten, 8 Minuten nach 7. Und nach den Eagles in Englisch haben wir was Deutsches von Toni. Ja? Toni, der da mit den Mädchen mit roten Haaren, den da, den meine ich, der singt jetzt Color La Vida. Schön, dass ihr da seid. Prost Kaffee. Danke fürs Einschalten.

0: Der Raymond Froggatt, der hat das Ding in Englisch gesungen. Calo La Vita und gleichnamiger Song hier in Deutsch mit Toni. Ja. Manfred Oberstdorfer, heißt der Oberstdorfer oder Oberdorfer? Oberdorfer, sowas richtig, genau, ohne das S da hinten mit drin. 7:11 haben wir es, 4 Minuten vor Viertel 8. OMD ist ein fester Bestandteil, wirst du ja bei mir, hört er öfter, Mucke aus den 80ern, so soll es auch sein. Und das Orchestral Maneuver in the Dark mit Forever Live and Die hören wir uns jetzt an von dieser hervorragenden Formation.
1: Ding.

Orchestrals Maneuver in the Dark mit entspannten Klängen zum entspannten Wachwerden. So soll's sein, ihr Lieben, mit Forever Live and Die. Wir haben 7 Uhr und 15 Minuten, ganz genau Viertel 8 oder auch Viertel nach 7 genannt. Ihr wisst ja, ich schwelge ja mal ganz gerne in Richtung DDR-Künstler, weil ich selbst ein Kind der DDR bin. Ich bin ja ein Kind von Erich Honecker, ne? So ein sozialistisch erzogener Jungpionier. Ich sag's euch, später Thälmann-Pionier und FDJler auch noch und alles und marxistisch-leninistischer Krimskram. Ich bin aber weder linksextrem noch rechtsextrem. Nee, bähnet nicht. Gefällt mir bähnet nicht. Ich will weder Mauerschützen, Toten, Stasi-Dödels unterstützen, noch irgendwelche Leute, die heilen und dann irgendeinen Nachnamen dazu brüllen. Nee. Also, lange Rede, kurzer Sinn. Damals war's. Trotzdem, nette Geschichten aus dem alten DDR-Berlin versuche ich immer ganz gerne wieder aufzufrischen. Und der ein oder andere Ossi unter euch wird mir folgen können. Zum Beispiel auch zu einem nächsten Interpretenteam. Monika Hauff und Klaus-Dieter Henkler, kurz auch Hauff und Henkler genannt, war ein Riesenerfolgsduo. Sind sie übrigens immer noch, die touren tatsächlich durch die Gegend mit ihren alten Titeln und die sind heute richtig beliebt. Damals hat man so ein bisschen die Nase gerümpft, heute sind sie richtig beliebt. Wir hören einen Titel, der damals auch durch den DDR-Rundfunk rauf und runter gedudelt wurde. Früh geht die Sonne auf. Was für eine Philosophie. Und ich dachte mal, die geht früh unter. Das ist eine schöne Nummer. 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

0: Ja, ihr hört aber dabei eindeutig den Unterschied, hä? Zwischen DDR-Musik und westdeutscher zur gleichen Zeit. Die DDR-Musiker hatten es aber auch schwer. Ich muss die ein bisschen in Schutz nehmen, denn ihre Texte wurden geprüft, bevor der Titel überhaupt irgendwo öffentlich gespielt werden durfte. Ja, ihr hört richtig. Ja. Da gab's Zensur ohne Ende, ne? Da gab's Abfuhr, das müsst ihr ändern, die Titelzeile ist nicht richtig, das nicht. Ja, der Kultusminister hat da aufpassen lassen durch seine Behörden. Ne? Und somit waren die Texte stellenweise sehr, sehr schlicht und sehr, sehr einfach. So aus dem Niveau eines Kindergartenkinds. Ja. Trotzdem muss ich sagen, in der Qualität, ich sitze hier mit Kopfhörern, da waren sie besser wie die Westdeutschen. Was? Ja, setzt euch mal einen Kopfhörer auf und hört euch mal einen Titel aus der ehemaligen DDR an und dann zur gleichen Zeit von einem westdeutschen Tonstudio. Da werdet ihr den Unterschied merken. Ist gigantisch der Unterschied tatsächlich, was da in den Tonstudios in der DDR alles so gemacht wurde. Ne? Die haben sich da wirklich Mühe gegeben. Ohne Quatsch jetzt. Ist kein Hut. Bei dem Titel habe ich es erheblich wieder oder deutlich gehört. Jetzt haben wir 7 Uhr und 21 Minuten, 9 Minuten vor 7:30. Wir hören den Beitrag, den versprochenen, und dann gibt's Modern Talking mit Jet Airliner.
1: Ehemänner, die bei Alan Gordon in Alford, Schottland Farbe kaufen wollen, brauchen dazu eine schriftliche Genehmigung der Ehefrauen. Er habe es einfach leid, sagte der Schotte zu der Zeitung Daily Mail, dass Männer dauernd Farbe umtauschen wollen, weil ihre Wahl den Ehefrauen nicht gefalle. Erste Erfolge stellten sich schon ein, seitdem ein Schild neben der Mischmaschine die neue Regel verkündete. Überlegten sich die Männer ihre Wahl schon genauer, sagte Gordon.
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0: Modern Talking, Jet Airliner, Musik aus der goldenen Hand von Dieter Bohlen. Ja, ja, wenigstens ein Künstler, der den Durchblick hat, ne? Und man sieht's ja auch auf seinem Konto, ne? Diesen Kontostand müssen erstmal die Typen hinbekommen, ja, die dann immer erzählen, das ist gut, das ist gut, das ist gut in Bezug auf unsere Regierung, ne? Dieser Mann kritisiert wahrheitsgemäß, ja? Das finde ich richtig toll, ja? Gibt ja ein paar Künstler, die dann sinnlosen Blödsinn erzählen. Naja, ja, wie wir ja wissen, hier wie der Krumbiegel zum Beispiel. Der hat den Schuss nicht gehört, definitiv nicht. Ein ewiger SEDler. Toll. 7 Uhr und 27 Minuten haben wir es, 3 Minuten vor 7:30. Helene singt jetzt. Ach, die hat ja gestern Geburtstag gehabt, wie wir ja wissen. Ich will immer wieder dieses Fieber spüren, bitte.
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0: Dun, dun, dun, dun. Helene Fischer, immer wieder dieses Fieber spüren. Ich kenne ja eine Dame im schönen Märkisch-Oderland, die findet die Helene Fischer richtig gut. Ja, zu der schicke ich jetzt ganz liebe Grüße rüber. Ja, ihr Name ist Annette, mehr darf ich nicht sagen, wegen Datenschutz, ne? Liebe Grüße, Annette. Ich weiß, ich habe dir gerade eine Freude mitgemacht mit Helene Fischer. Ich will immer wieder dieses Fieber spüren. Ja, ich wünsche dir einen richtig schönen Donnerstag und danke fürs Einschalten von meinem Radiosender. Wir hören jetzt um 7.31 Uhr die Wetteraussichten und anschließend die Stones. The Rolling Stones mit Painted Black. Hier aber erst das Wetter.
1: Mit KI-Support. Sonne und Wolken gibt es heute Morgen. Im Süden bleibt die Sonne oft länger dran. Dazu kann es vom Alpenrand Richtung Niederbayern am Nachmittag wieder Gewitter geben. Sonst bleibt es meist trocken, nur ab und zu kommt ein Schauer runter. Die Höchstwerte liegen zwischen 21 und 31 Grad. An der Küste sind Sturmböen möglich. Morgen dann meistens sonnig und trocken, im Norden mehr Wolken, maximal bis 30 Grad.

0: The Rolling Stones, Painted Black hier in der Sendung. Der Morgen mit Gernot um 7 Uhr und die zukunftsreiche Zeit ist 36, also 6 Minuten nach 7:30 in der Zwischenzeit. Wir hören jetzt mal einen kurzen. Im Original ist das Ding eigentlich eher als Instrumentaltitel zu hören gewesen. Sehr oft, sehr, sehr oft, bis heute manchmal noch. So als Nachrichten, als Vornachrichtenmusik, ne? Weil man Instrumentaltitel ja gut ausblenden kann. Und dort nicht gesungen wird. Wir hören jetzt tatsächlich mal die Melodie vom Red River Rock. Ja, hören wir mal mit einem deutschen Text. Ja, Friedel, Hensch und die Cypress, die singen das Ding jetzt in Deutsch mit einem Text. Komm zurück in das Tal meiner Träume. Da ist er.
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0: ich kenne einen Kumpel, der heißt Friedel. Ne? Und hier ist aber Friedel eine Dame. Ja, es gibt ja mehrere Namen, die man als weiblich und als männlich nehmen kann. Nein, ich fange jetzt nicht die Diskussion über irgendwelche diversen Geschichten und so an. Nein. Ihr wisst ja, es gibt nur drei Geschlechter. Ja, drei. Keine Diskussion. Ne? Männlich, weiblich und Vollidioten. Gernot? Die heißen psychisch Kranke. Der dritte Geschlecht. Richtig. 7:39, 9 Minuten nach 7:30 haben wir's. Freddy Cannon singt jetzt Way Down. Das Ding ist doch, Moment mal. Irgendwas, da will ich sagen. Ach so, ja, richtig, genau. Shaken Stevens hat das Ding auch gesungen. Richtig, fällt mir so ein, den Titel. Das kommt mir so bekannt vor, ne? Jan und Dean auch. Hier mal in der Variante von Freddy Cannon. Und danach gucken wir mal, wer heute die Geburtstag hat.
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Schauen wir mal. Schauen wir mal, wer heute Geburtstag hat. Heute am 6. August. Richtig. Der 6. August ist der Geburtstag von einem österreichischen Schauspieler, leider nicht mehr unter uns, 1964 von uns gegangen, und zwar Hans Moser. Ja, ich denke mal, die Älteren unter euch werden ihn kennen aus vielen Filmen. Selbst Peter Alexander hat mit ihm tatsächlich in Filmen gewirkt. So

0: sieht's Klaus. Des Weiteren haben wir Robert Mitchum, der US-amerikanische Filmschauspieler, 1917 geboren und 1997 im Alter von 79 Jahren gegangen. Dann haben wir noch auf der Liste hier Evelyn Hamann, ne, die deutsche Schauspielerin, die hat auch am 6. August Geburtstag und das im Jahr 1942. Sie verstarb 2007 im Alter von 65 Jahren. Kurze Erinnerung, hier, das hier ist die Evelyn Hamann.
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0: Genau, die weibliche Stimme, die war das. Richtig. Wen aber noch auf der Pfanne? Hier, guckst du, Monika Morell, die Schweizer Schlagersängerin. Die hätte heute auch Geburtstag gehabt, ist aber leider 2008 im Alter von nur 54 Jahren von uns gegangen. Ne? Trotzdem singt sie heute, na klar, per Aufzeichnung das Geburtstagsständchen. Bitte glaub es nicht, habe ich mal rausgesucht. Da ist er.

0: Noch bekannter ist ihr Titel Ich fange nie mehr was an einem Sonntag an. Ja? Monika Morell, Geburtstagskind des Tages. Bitte glaub es ich. 7:47 in der Zwischenzeit, 8:15. The Alan Parsons Project wird jetzt etwas flottere Melodien auflegen mit dem Song Lucifer. Das kommt mir so bekannt vor. Warte mal, Moment mal. Lucifer? Jetzt weiß ich, warum mir das bekannt vorkommt. Steht hier in meinem Personalausweis drin als Nachname.
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0: Alan Parsons Project und Lucifer. Don't Answer Me kennen wir auch, ne? Von The Alan Parsons Project und hier mal mit einem schnucklichen anderen Song, ja, in instrumentaler Variante. Gar nicht mal so unflott, würde ich sagen. Ne? 7 Uhr und 53 Minuten, das macht 7 Minuten vor 8. Kriegen wir noch einen Titel hin? Na klar. Noch einen aus der ne? Und zwar Wolfgang Lippert, ja, auch Lippi genannt. Ja, ihr wisst schon, der, der sich hat erwischen lassen, ne? Und dann so eine Niedlichkeit, ja, was er da geklaut hat, ja. Ich meine, der ein oder andere kennt es aus seiner Jugend, ne? Wenn man eine Lolli klaut oder ein Stück Schokolade oder so, ja, ist trotzdem im deutschen Gesetz eine Straftat, ne? Das Einzige ist, wenn du unter 14 bist, dann kannst du 10 Tafeln mitnehmen, passiert nichts. Dann kriegen nur die Eltern die Tracht Prügel für das Kleine. Richtig. Gernot, du erzählst wirr. Was wolltest du sagen? Kommen wir auf den Punkt. Der Punkt ist, dass wir jetzt Wolfgang Lippert hören, bis ran an die Nachrichten, Sport und Wetterbericht in kompakter Variante. Und da würde ich mich freuen, wenn wir uns in der dritten und letzten Stunde weiterhin hören. Ne? Sein berühmtester Song ist tatsächlich Erna kommt. Richtig. Und den hören wir hier in der Originalvariante. Nicht gekürzt, nicht Neuaufnahme, nicht dit und da und stit und stott und nee. Die originale Variante und ohne dass der Moderator ihn auf DJ macht, vorne rinsabbelt, hinten rinsabbelt, in der Mitte auch noch blöde Zeug rinquatscht. Ja, aber vorher ankündigt, hier, guck, das ist das Original, ich habe extra für euch die Maxi-Version rausgesucht. Und jetzt zersammle ich den Titel. Ja, so eine Moderatoren gibt's tatsächlich. Sind aber keine Moderatoren, das sind Hilfs-DJs. Gernot, warum bist du heute so zynisch? Heute? Heute? Bis gleich, ihr Lieben.
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0: die Zeit. Es ist 8 Uhr. 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
2: Im Studio Jana Klunikowski. Schönen guten Morgen. Nach dem Drohnenvorfall am Leipziger Flughafen spricht Bundesinnenminister Dobrindt von einem hybriden Anschlagsszenario. Wer dahinter steckt, lasse sich aber noch nicht sagen. Es waren aber definitiv keine Amateure, so Dobrindt. Und weiter?
3: Drohnensichtungen, Drohnenbedrohungen, auch im hybriden Zusammenhang, das kennen wir aus der Vergangenheit. Dass eine Drohne bewaffnet mit Sprengstoff sich hier auf einem Flughafengelände befindet, das ist ein neues Bedrohungsszenario.
2: Die Drohne war in der Nähe eines ukrainischen Frachtflugzeuges entdeckt und dann unschädlich gemacht worden. Der neue Bundesverkehrsminister Bilger will heute über Maßnahmen gegen das Niedrigwasser vor allem im Rhein sprechen. Er hat Experten zu einer Konferenz nach Bonn eingeladen. Kritik gibt's im Vorfeld vom BUND. Dass keine Umweltorganisation dabei ist, zeige, dass die Bundesregierung die eigentlichen Probleme verkennt, heißt es. Die Linke macht Enteignungen von Wohnungsunternehmen zur Bedingung für Rot-Rot-Grün in Berlin. Parteichefin Schwertner sagte dem Stern, man müsse einen Teil der Wohnungen der Marktlogik entziehen, um den Mietpreis zumindest stabil zu halten. In Berlin wird in 6 Wochen gewählt. FIFA-Boss Infantino bleibt erstmal fest im Sattel. Bei einer Krisensitzung in Marokko hat ihm die Spitze des Fußballweltverbands ihre uneingeschränkte Unterstützung zugesichert. Mehr dazu von Tim Pritztrup.
4: Der Schweizer steht wegen seiner gescheiterten WM-Verkaufspläne unter Druck. Vor allem die europäischen Verbände sind deswegen von ihm abgerückt. Die UEFA hat sogar mit WM-Boykott gedroht. Infantino will sich im kommenden Jahr erneut zum FIFA-Präsidenten wählen lassen. Der Plan ist zumindest etwas ins Wanken geraten. Und gerade im Fußball hält die uneingeschränkte Unterstützung ja oft nur bis zur nächsten Niederlage.
2: Dicke Überraschung im Tennis. French Open-Sieger Alexander Zverev ist beim Masters-Turnier in Montreal schon in Runde 2 gegen den Niederländer Griekspoor rausgeflogen. Für Zverev ist das ein Dämpfer im Kampf um Weltranglistenplatz 1.
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5: Mit KI-Support. Sonne und Wolken gibt es heute Morgen. Im Süden bleibt die Sonne oft länger dran. Dazu kann es vom Alpenrand Richtung Niederbayern am Nachmittag wieder Gewitter geben. Sonst bleibt es meist trocken, nur ab und zu kommt ein Schauer runter. Die Höchstwerte liegen zwischen 21 und 31 Grad. An der Küste sind Sturmböen möglich. Morgen dann meistens sonnig und trocken, im Norden mehr Wolken, maximal bis 30 Grad.

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0: The Tremolous, The Tremolous, here comes my baby, war der Opener der dritten Stunde meiner Sendung.
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0: Donnerstag ist heute, ihr wisst, der kleine Freitag auch genannt, genau. Donnerstag, der 6. August 2026. Ihr hört wie immer die Sendung Der Morgen mit Gernot von 6 bis 9 Uhr live und von 3 bis 6 Uhr die Wiederholung vom Vortag. Ihr wisst, meine Sendung ist strukturiert, also die einzelne Sendestunde der drei immer gleich, selbstverständlich, damit es einen Rhythmus ergibt. Na, logisch, logisch. Zur vollen Stunde gibt es die Nachrichten, Sport und Wetterbericht in kompakter Variante. Für die Informationen des Tages, die da aktuell sind, na, ist ja klar, logisch. Dann in der 20. Sendeminute ein kleiner Beitrag. Um halb sollten eigentlich heute wieder die ausführlichen Wetterdaten zu hören sein mit meiner Wenigkeit. Und 10 nach halb so circa gucken wir mal, wer heute Geburtstag hat. Musikalischerseits wie immer der stete Wechsel zwischen deutsch und nicht deutsch gesungenem Kulturgut bzw. Liedgut an der Stelle, ja. Und dazwischen die aktuelle Uhrzeit. So soll es sein in der Morgensendung. 8 Uhr und 8 Minuten haben wir es. 8 Minuten nach 8. Jetzt hören wir Jack White, ja, der große Komponist. Weit über 3000 Titel gehen auf sein Konto. Und er selbst sang nur sehr wenig. Und man muss tatsächlich sagen, so ist es gemeine. Der Schuster hat die schlechtesten Schuhe. Er hat's drauf, Leuten, also richtig bekannten Eckgrößen, die Hits auf den Leib zu schreiben. Er selber war nicht ganz so erfolgreich. Ich habe mal trotzdem hier einen rausgesucht. Im englischen Original kennen wir den Titel von Dave Edmonds, ne? I Hear You Knocking. Und Hör auf zu klopfen hat er das Ding genannt, in Deutsch gesungen und nannte sich hier The Two, ja? Also die Zwei. Das ziehen wir uns jetzt rein. Danke fürs Einschalten, ihr Lieben. Ich stelle mich nochmal schnell vor und dann singt der Jack White.
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0: Der große Jack White, der große Komponist, ja, ist er leider ja mit eigenem Willen aus dem Leben geschieden. Schade eigentlich. Schade, schade, schade, muss ich sagen. Ein großer, ja, ich weiß nicht, warum Menschen das dazu treibt, da sich das Leben zu nehmen. Eigentlich hat nur der liebe Gott das Recht, das Leben zu nehmen. Und das, wenn meistens der Körper verbraucht ist und die Organe irgendwann nicht mehr können, denn nichts ist ewig, zumindest nicht im Leben. Ne? Das ist nun mal so. Außer der Tod, der ist für immer. Richtig. The Two. Und hör auf zu klopfen. 8:12 haben wir es, 8:09. Ashford und Simpson singen Salad. Na siehste, geht doch, Mucke aus den 80ern.
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0: Salutsch und Ashford und Simpson, flotte Mucke aus den 80ern. Ist das so? Manchmal bin ich mir nicht ganz sicher, denn einiges kam ja dann erst später in den 90ern. Die Formationen, die existierten dann zwar schon aus den 80ern und hatten dann den ein oder anderen Titel aber noch in den frühen 90ern gebracht. Nee, aber der war tatsächlich aus dem Jahr meiner Zahlen hier, die ich so sehe. Moment, ich gehe ablesen, 1984. Okay, so. Ihr Lieben, jetzt gibt's den Titel für die Feuerwehr und für die Waldbrandgefahr. Ja. Ihr wisst ja, Rauchen im Wald ist verboten. Genau. Im Sommer bei, ich glaube, meines Erachtens bei Waldbrandstufe 2 oder so geht's gleich schon los. Bei der 1 noch nicht irgendwie. Man muss mal gucken, ne? Früher gab's 4 Waldbrandstufen und in vielen Wäldern, also bevor man den Wald so betritt, waren immer so eine Tafeln aufgestellt, ne? Da war dann so ein Kärtchen drin. Heute oder aktuell Waldbrandstufe und dann zack, das Kärtchen da drin, 1, 2, 3, 4 oder so war aufgestellt. Heute gibt es, glaube ich, 5 Waldbrandstufen. Wie auch immer, die Feuerwehr achtet da schwer drauf und es gibt wirklich böse Strafen. Achtet da drauf, Rauchen im Wald ist verboten. Knutschen ist dagegen erlaubt. Nina Liesel wird uns jetzt das Feuerwehrgesetz vorsingen. 8 Uhr und 18 Minuten. 3 Minuten nach 8:45. Gernot, dass du wirr redest, das weißt du, ja? Nein?
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0: Nur wisst ihr Bescheid, ja? Also hier rocht wird nicht, ne? Und hier offenes Feuer sowieso nicht, ist ja auch richtig im Sommer, ne? Muss man auch wirklich aufpassen, wir müssen schon unsere Wälder schützen, da bin ich schon durchaus dafür. Nichts ist schöner wie ein Waldspaziergang und dabei den oder die Herzallerliebste knutschen. Richtig, ja? Habt ihr offiziell eben die Erlaubnis bekommen von Nina Liesel? Knutschen ist gestattet. Richtig. So, wir haben es 8 Uhr und 21 Minuten, 9 Minuten vor halb 9. Wir hören jetzt den Beitrag, den versprochenen, und dann gibt's das Film- und auch Privatpaar Claudia Mori und Adriano Celentano. No, so c'era da più, aber schön. Mit Geldstrafen für trödelnde Passanten wollen die Geschäftsinhaber der Londoner Oxford Street künftig Konflikt und Streit zwischen Langsamgehern und Schnellgehern verhindern. Die Ladenbesitzer haben beantragt, den Bürgersteig der beliebten Einkaufsstraße in zwei Fußgängerspuren aufzuteilen. Auf der Überholspur soll man mindestens 4,8 km/h schnell gehen müssen. Auf der anderen Spur darf man langsamer schlendern. Langsam gehen auf der Überholspur soll künftig mit umgerechnet 16 Euro Bußgeld geahndet werden.
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0: Musik aus Bella Italia mit dem Traumpaar Claudia Mori und Adriano Celentano. Hört sich schon richtig gut an, ne? Kann man gelten lassen. Richtig. Ihr Lieben, wir haben es 8 Uhr und 27 Minuten, 3 Minuten vor 8:30. Gleich wenden wir uns den Wetterdaten zu. Vorher spiele ich noch einen kurzen, ne? Der ein oder andere wird Marvin Hamlisch kennen, ne? Ja. The Entertainer. Das Ding hören wir uns in Deutsch an, und zwar von keiner geringeren als von Schlagersternchen aus der DDR, Chris Dirk. Eine Stunde vor Mitternacht mit bekannter Melodie.
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1: Chris Dirk, Chris Dirk. Da trinkt die sich hier aktuellen Schwips an, vor unseren Ohren. Auweia. Christoph, eine Stunde vor Mitternacht mit der Melodie vom bekannten Entertainer-Titel mit Marvin Hamlisch. So, ihr Lieben, nun gucken wir uns mal das Wetter an. Ja, genau. Ein paar Verbrauchertipps können sich anschließen. Und dann gibt's eine schöne Nummer von Bachmann Turner Overdrive. Hey, you. Zunächst aber die Daten vom lieben Wetterfrosch Kurt, der gestern Fahnenflucht begangen hat. Gestern war er weit unterwegs, ja, nämlich im europäischen Nachbarland. So, nun gucken wir. Hier sind die Daten, genau, die 16 Landeshauptstädte der 16 Bundesländer in alphabetischer Reihenfolge. Danke, lieber Wetterfrosch Kurt, dass du wieder zurückgekommen bist. Zurückgehüpft, ne, ins Deutschland. Berlin 22 Grad wechselnd bewölkt, Bremen 18 Grad wechselnd bewölkt, in Dresden 24 Grad und wechselnd bewölkt, Düsseldorf meldet 17 Grad und heiter, Erfurt 21 Grad heiter, Hamburg 20 Grad wechselnd bewölkt, in Hannover 19 Grad und sonnig, Kiel hat 18 Grad und sonnig, Magdeburg 23 Grad wechselnd bewölkt, in Mainz 21 Grad wechselnd bewölkt, München 21 Grad bewölkt, Potsdam 22 Grad wechselnd bewölkt, in Saarbrücken 20 Grad sonnig, Schwerin 20 Grad wechselnd bewölkt, Stuttgart 23 Grad sonnig und Wiesbaden 21 Grad und heiter. Das waren die aktuellen Temperaturen unserer 16 Landeshauptstädte der 16 Bundesländer. Ich weiß, die Klugschieter unter euch sagen, ja, Bremen ist ein Stadtstaat. Ja. Berlin auch. Ich weiß, gibt's noch eins, ne? War da noch irgendwas? Aber egal. Lassen wir das jetzt erstmal. Das ist Geografie. Und das machen wir später. Später. Geschichtsunterricht. Hier in der Sendung der Morgen mit Gernot. Jetzt geht's los. Das Wetter als solches, ne? Geht los. Für Deutschland heute gilt zusammengefasst. Im Norden ist es überwiegend freundlich bis wechselnd bewölkt und meist trocken, mit Temperaturen um 20 bis 26 Grad. In der Mitte werden 25 bis 31 Grad erreicht, meist trocken und sonnig. Im Süden ist es warm bis schwül bei 24 bis 31 Grad. Ab dem Nachmittag steigt das Risiko für kräftige Gewitter, besonders vom Alpenraum. Über das Alpen, was denn? Ach so, vorm Alpenraum, Gernot, also nicht mal. Nochmal von vorne. So, da, besonders vom Alpenraum über das Alpenvorland bis in Teile Baden-Württembergs und Bayerns. Lokal sind Starkregen, Hagel und Sturmböen möglich. Geht doch, es geht. Danke, lieber Kurt. Nun darfst du zurück in dein Bett hüpfen. Leg dich wieder hin oder hüpf dich wieder hin oder so ähnlich.
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0: kurz BTO, lang Pachmann, Turner Overdrive und hey, you, um 8 Uhr und 37 Minuten, 7 Minuten nach 8:30 haben wir es in der Zwischenzeit. Den Titel, den wir jetzt hören, den hat Udo Jürgens schon gesungen, ja, in Deutsch und in Englisch und Harry Belafonte in Englisch. Jetzt haben wir nochmal eine deutsche Variante mit Shane Elliott. Shane Elliott heißt er, nennt er sich und singt Matilda in Deutsch. Da ist er.
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1: Matilda, nun bist du Shane, Elliot und Matilda. So einen kurzen machen wir noch und dann gucken wir mal, wer heute Geburtstag hat, ne? Wir haben es 8 Uhr und, oh ja, schon gleich 40. Na, trotzdem muss ich noch einen kurzen machen, wegen des Fairnessfilters. Der bremst mich aus, sonst könnte man mich jetzt schon die Geburtstagskinder des Tages nehmen. Aber weil da was Deutsches zu hören ist, zack, zack, zack, zack, zack, will er auch erst einen Englischen spielen. Gut, gut, gut, gut. Also einen Nicht-Deutschen, Entschuldigung, könnte ja auch Französisch sein. Nein, nein, ist was Englisches. I'm Night heißt der Titel von Mr. Shaken Stevens. Mein Jugendidol. Ach, wat nee, war das schön damals.
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0: Der österreichische Schauspieler, ja, ist allerdings 1964 im Alter von 83 Jahren verstorben. Robert Mitchum, ja, US-amerikanischer Filmschauspieler, 1917 geboren. Der ist 1997 mit 79 Jahren von uns gegangen. Des Weiteren haben wir noch Evelyn Hamann, die deutsche Schauspielerin, ja, die rechte Hand, hätte ich beinahe gesagt, ja, die rechte Hand von Loriot, ne, am 6. August 1942 geboren und hat leider 2007 im Alter von 65 Jahren die Augen für immer zugemacht. Kennt er noch? Ja, hier, guck mal, den hier, lassen wir mal kicken.
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0: Ja, das war Evelyn Hamann, ja, okay. Wie auch immer, mit Humor war sie reichlich besetzt, wie wir ja wissen. Des Weiteren die Schweizer Schlagersängerin Monika Morell mit Doppel-L und die Monika mit C. 6. August 1953 geboren, verstarb sie leider im zarten Alter von 54 Jahren 2008. Hören tun wir sie jetzt mit ihrem berühmtesten Titel. Ich fange nie mehr was an einem Sonntag an. Und die Jugend unter euch, nein, das war nicht irgendwelche anderen Interpreten. Das hier ist das Original, ja? Man hört immer wieder den Titel aufflackern und dann freuen die sich und denken, dass es da, ja, original ist. Nee. Klugschieter Gernot weiß da besser Bescheid. Hier ist das Original von der Schweizer Monika Morell. Schweizerin, ne? Ich fange nie mehr was an einem Sonntag an. Da ist er.

0: Die in meiner Sendung, der Morgen mit Gernot, unvergessene Monika Morell. Ich fange nie mehr was an einem Sonntag an. Geburtstagskind des Tages heute. Sie hätte heute Geburtstag gehabt. 8 Uhr und na, gleich 49 Minuten. Na, ein paar Sekündchen fehlen noch. 4 Minuten nach 8:45. Matt Bianco ist mal wieder angesagt mit More Than I Can Bear. Ach, ein bisschen was fürs Herz.
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0: Schöne, entspannte Klänge mit Matt Bianco. More than I can bear. Hier um 8 Uhr und 54 Minuten, 6 Minuten vor 9. Ihr Lieben, das war's dann wieder für den heutigen Donnerstag mit der Sendung Der Morgen mit Gernot. Ein Schluck leeren Song habe ich noch. Und zuvor möchte ich mich verabschieden, beziehungsweise erstmal noch der kleine Hinweis, wenn es euch gefallen hat, einfach meinem Radiosender weiter treu bleiben. Da kommt exakt die gleiche Musik, nur dass der blöde Moderator nicht dazwischen sabbelt. Ja, das hat den Vorteil, genau das Gleiche. Ne? Musik ist eine Geschmackssache, wissen wir ja. Aber wem diese Mischung hier so gefällt, der ist in meinem Sender goldrichtig. Da hört das nämlich 24 Stunden lang. Bis ran an die heimliche Schlussmelodie, ne? In meiner Sendung gibt's noch Nano und die Romantik Flamingos. Und da gibt's noch so einen kleinen Hinweis. Ich bekomme ja viel Kritik und das ist doch gut so, möchte ich auch. Stehe ich auch zu, ist wunderbar. Unter anderem bekam ich die Kritik, ich soll aufpassen, wie ich im Spanischen das Hasta Mañana sage. Richtig. Davor ist nämlich noch ein H und das wird nicht mitgesprochen im Spanischen. Ja, ich passe auf. Also der Titel wird geschrieben Hasta Mañana mit einem H, aber nicht so ausgesprochen, sondern ohne H oder im Englischen H. Sprich Hasta Mañana oder noch deutlicher, pass auf jetzt, Achtung, Hasta Mañana. War das jetzt deutlich genug? Nano und die Romantik Flamingos. Mit dem Titel verabschiede ich mich. Wie immer, ihr Lieben, habt einen schönen Donnerstag. Wir hören uns morgen früh um 6 Uhr wieder, wenn es heißt Der Morgen mit Gernot. Diener nach links, Diener nach rechts. Tschüss, tschüss, ihr Lieben. Macht's Schmugge. Euer stets gut gelaunter Morgen-Man Gernot aus dem wunderschönen Märkisch-Oderland. Tschüssi, ihr Lieben.
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1: Der erste Sänger in dieser Stunde steht seit mehr als 60 Jahren auf der Bühne. Da steckt also eine ganze Menge an Lebenserfahrung drin, wenn er sagt, das Leben ist schön. Bei ihm ist das Glas lieber halb voll und er geht mit positiver Energie durchs Leben. Und mit ihm, dem Frank Schöbel, starten wir jetzt in den heutigen Schlagerboulevard, Ausgabe 474. Herzlich willkommen!
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Ja, sie, die Mr. Right entdeckte, das war Anja Nova. Wir haben heute noch viel zusammen vor, werden zum Beispiel noch von Anita Hofmann erfahren, die nach 38 Jahren Bühnenerfahrung einmal mehr mit ihrer musikalischen Vielseitigkeit und Expandierfreudigkeit überrascht. Anja Nova eben hat die Liebe gefunden bei ihm, dem Mr. Right. Millionen aber träumen noch genau davon, suchen Liebe und wollen Glück. Und irgendwo in dieser Unendlichkeit finden gerade jetzt wieder einmal zwei Menschen zueinander. Davon, dass manchmal genau dann jemand ins eigene Leben trifft, wenn man gerade aufgehört hat, daran zu glauben, handelt der folgende Song. Von einer Band, die noch ganz neu ist, entstanden durch Zufall. Martin, Jan, Aaron, Leon und Lorenz trafen sich nach einem Konzert in Mannheim als der harte Rest der Gäste. Während andere längst gegangen waren, blieben sie, und in dieser eine Nacht wurde aus 5 Biografien eine gemeinsame Idee. Und da in ihnen viel Leidenschaft, viel Liebe und viel Leben steckt, haben sie sich den Namen Millionen gegeben, aber mit 3 L. Und so wurde aus einer schlaflosen Nacht eine Hymne an das Leben, die Liebe und die Leidenschaft.

Der Sommer lässt viele einfach freundlicher von uns werden und Plätze und Straßen erwachen zu neuen Lebensräumen. Francine Jordi greift genau dieses Bild auf in Die Straße tanzt. Ja, und um das Tanzen geht es jetzt auch gleich. Es sei ein Trend, der immer mehr Menschen begeistert, weil es dabei um Offenheit, Begegnung und gemeinsames Erleben geht. Beim Line Dance. Ja, was jetzt die Line Dance Szene und den Schlager verbindet, dazu gleich mehr. Mr. ESC Ralf Siegel. Er gewann 1982 erstmals den weltweit größten Musikwettbewerb. Es war sein persönliches Ziel, einmal den ESC zu gewinnen und reichte über viele Jahre regelmäßig Kompositionen verschiedener Arten dafür ein. Um ins Finale zu kommen, muss man sich zunächst beim Vorentscheid platzieren. 1982 hatte er mehrere Titel eingereicht. Mit Ein bisschen Frieden hat er es geschafft. Aber auch eine weitere Komposition landete in jenem Jahr beim Vorentscheid ganz weit vorne, nämlich auf Platz 2, also direkt danach. Direkt nach Nicole schaffte es Paola. Ebenfalls eben ein Song aus der Feder von Ralf Siegel und Bernd Meinunger. Es ging bei Paola um das nie erwachsen werden und wurde über die Kinderfigur Peter Pan dargestellt. Wir erinnern uns jetzt an diesen Kultschlager aus dem Jahre 1982. Hier ist Paola.

Einfach dorthin fliegen, wo es noch Abenteuer gibt. Die Einladung ins Land der Träume eben von Paola. Die Gruppe Pur hatte es 1995 formuliert mit »Deine Fantasie schenkt dir ein Land, das Abenteuerland«. Und den Glauben an sich selbst, an seine Wünsche und auch Träume spiegelt sich noch immer regelmäßig in Songtexten wider. Auch Daniel Ceylan ist trotz Rückschlägen immer wieder aufgestanden. Manchmal braucht es einfach noch etwas Zeit und vor allem Mut, um Wirklichkeit zu werden. Und all seine Erlebnisse, seine Erinnerungen wurden Teil seines Lebens und fanden Platz an einem guten Ort in seiner Jackentasche. Hier ist Daniel Ceylan.

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0: Anita Hofmann gehört seit Jahrzehnten zum Schlager. Erst mit ihrer Schwester Alexandra zusammen auf der Bühne, seit 3 Jahren auf Solowegen. Mit ihrem ersten Soloalbum voll auf Schlager unterstrich sie ihre Lust, den Schlager wieder neu zu denken. Genau diese Offenheit prägt auch ihre neue Single und die heißt ganz ehrlich gefährlich. Wir haben Anita gefragt, was denn so gefährlich ist.
1: Was glaubst du? Es geht um dieses besondere Kribbeln zwischen zwei Menschen. Man begegnet sich, versteht sich auf Anhieb und merkt plötzlich, da könnte vielleicht mehr draus werden. Ui, gefährlich. Aber gleichzeitig vermittelt der Song auch Leichtigkeit, Sommergefühle, einfach eine mega gute Zeit.
0: Musikalisch klingt der Titel anders als viele der bisherigen Songs.
1: Mich hat die Line-Dance-Szene inspiriert. Bei meinen Auftritten habe ich beobachtet, wie viele Menschen alleine sind oder ohne festen Tanzpartner kommen und trotzdem gemeinsam feiern und tanzen. Dieses Gemeinschaftsgefühl fand ich unglaublich schön und daraus ist die Idee für den Song entstanden.
0: Du verbindest darin Schlager und Country. Für dich ein Experiment?
1: Ja, ein Stück weit schon. Ich liebe es, musikalisch neugierig zu bleiben. Die Country-Elemente geben dem Song eben diese besondere Leichtigkeit. Zusammen mit dem Schlager entsteht etwas, das sofort Lust auf Sommer und Bewegung macht.
0: Was wünschst du dir, wenn die Menschen deinen neuen Song hören?
1: Dass sie gute Laune bekommen, vielleicht sogar mitwippen oder mittanzen und einfach den Moment genießen. Und wer weiß, vielleicht lernt der ein oder andere dabei sogar einen ganz besonderen Menschen kennen. Und es wird dabei vielleicht auch gefährlich. Mach doch den Reiz aus.
0: Und jetzt für dich die Möglichkeit, deinen eigenen Song im Radio anzusagen.
1: Für mich steckt in diesem Song alles drin, was einen schönen Sommer ausmacht. Leichtigkeit, Lebensfreude, Gemeinschaft und ganz viel Bewegung. Ganz ehrlich, gefährlich. Ist einfach erfrischend anders für diesen Sommer.
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1: Auch bei ihm wurde es gefährlich. Jens Kemper eben über die Liebe auf den ersten Klick von Gefühl und Vernunft, aber auch vom bedingungslosen Glauben an ein Happy End. Leidenschaft. Leidenschaft ist eine außergewöhnliche Hingabe. Gibt es natürlich in der Liebe, aber auch im Alltag und im Beruf. Wer mit Leidenschaft bei der Sache ist, arbeitet oft fokussierter und empfindet sein Tun als bereichernd. So geht es auch der folgenden Sängerin mit der Musik. In einer Zeit, in der digitale Produktionen den Ton angeben und KI-Anwendungen ganze Schritte bis hin zum kompletten Schreiben von Songs abnehmen, geht sie bewusst einen anderen Weg. Ihre aktuelle Single ist ein echtes Statement. Vollständig live eingespielt mit einem Ensemble erstklassiger Musiker. Da schlägt das Herz einer Löwin. Hier ist Sally Carter.
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1: Die folgenden beiden Songs sind Musikwünsche, die bei uns eingegangen sind. Das Mitmachen ist ganz einfach. Alle Infos auf schlagerboulevard.info oder als Musikwunsch absenden auf meinschlagertreff.de. Bleibt doch einfach für immer hier. So die Bitte gleich bei Kapfer und Kapfer. Ein Musikwunsch der Gabi. Und das Besondere heute ist, dass bei beiden Musikwünschen jeweils Brüder aus Bayern miteinander singen. Denn vor Stefan und Alfred Kapfer aus dem bayerischen Schwaben im Landkreis Donau-Ries kommen wir noch zu den Brüdern Salvatore und Rosario aus dem Landkreis Augsburg. Sie feiern den Sommer und da küsst nicht nur die Sonne das Meer. Ein Musikwunsch vom Pascal.

Welchen Schlager möchten Sie gerne das nächste Mal hier im Schlagerboulevard hören? Ihren Musikwunsch jetzt online aufgeben auf schlagerboulevard.info.

Anna R., die Stimme von Rosenstolz, Gleis 8 und zuvor von Silly, verstummte im März letzten Jahres, aber ihre Lieder und ihre Botschaften bleiben. Untrennbar mit ihrer Stimme ist der Titel »Ich bin ich«. Diese Hommage an Selbstannahme voller Eleganz und ungezähmter Stärke. Die Zeilen, die Songs haben die deutsch-türkische Sängerin Safia am eigenen Leib durchlebt und will jetzt damit Anna R. voller Liebe und respektvoller Wertschätzung für das unvergessene Original eine Neuinterpretation schenken, die den Kreis zwischen ihrer Herkunft der Türkei und ihrer Heimat Deutschland schließt.

Er, der den Tag mit einem fröhlichen Buongiorno begeht, das ist Pietro Basile. Und um die Glücksgefühle weiter ins Leben zu transportieren, am besten aber jetzt für immer, dafür gibt es jetzt die passende Unterstützung, die passende musikalische Unterstützung von Lena Marie Engel. Neben einzelnen Soloprojekten war sie mehrfach auch Stammgast beim DJ-Projekt Stereo Act. Sie entsendet also gleich einen Boten der Liebe und anschließend noch Madeleine Rausch. Ihre Musikwünsche und alle Infos auf schlagerboulevard.info. Damit geht unser heutiger Schlagerboulevard zu Ende, die Ausgabe 474. Nächste Ausgabe, nächste Woche. Gleiche Welle, gleiche Stelle. Für Sie alles Liebe, alles Gute und bis nächste Woche hier im Schlagerboulevard. Ihr Andreas von Jutta Zenker. Tschüss.

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